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1: Gute Nachrichten aus Nordrhein-Westfalen. In Köln gibt es etwa einmal im Monat einen ganz besonderen ADHS-Spaziergang. Mitlaufen können Menschen mit ADHS genauso wie Angehörige und alle, die sich für das Thema interessieren. Beim gemeinsamen Spaziergang können Erfahrungen ausgetauscht, Kontakte geknüpft und Informationen weitergegeben werden. Ganz ungezwungen und an der frischen Luft. So entsteht aus einem einfachen Spaziergang ein Ort für Gemeinschaft und gegenseitiges Verständnis. Niemand muss mit seinen Erfahrungen alleine bleiben. Manchmal reicht schon der erste gemeinsame Schritt, damit sich ein Weg leichter anfühlt.
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1: Frankfurt schafft Parkplätze in der Innenstadt ab. Auf den Straßen in der Innenstadt von Frankfurt am Main soll es Parkplätze zukünftig nur noch für Menschen mit Behinderungen oder für den Lieferverkehr geben. So soll die lästige Parkplatzsuche vermieden werden. Die Autos sollen stattdessen in die umliegenden Parkhäuser geleitet werden. Das Konzept wird schrittweise umgesetzt.
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1: Gute Nachrichten für alle Eagle-Fans. In Leipzig gilt jetzt: Mähroboter müssen abends Pause machen. Von einer halben Stunde vor Sonnenuntergang bis eine halbe Stunde nach Sonnenaufgang. So will die Stadt Igel und andere nachtaktive Kleintiere besser schützen. Denn Igel fliehen nicht vor Gefahr, sondern rollen sich zusammen, was bei aktiven Mährobotern fatale Folgen haben kann. Besonders für junge Tiere. Ein kleiner Schritt mit großer Wirkung für den Tierschutz.
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ihr heute gerade noch auf eine neue Runde Erlebnistaler wartet. Warte, da könnt ihr lange warten. Wir machen nämlich gerade eine Pause. Heute also keine Erlebnistaler. Da haben wir ja auch schon viele Wochen gespielt und viele treue Gewinner. Vanessa aus Pullheim hat zum Beispiel gewonnen. Der Maurice aus Bochum und auch die Julia aus Soest sowie der Toni aus Bischofswerda. Alle freuen sich über Erlebnistaler und ihr seid das nächste Mal dran. Bleibt dran, wenn erfahrt ihr hier, wann es weitergeht mit den Erlebnistalern.

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1: Gute Nachrichten aus Nordrhein-Westfalen. In Köln gibt es etwa einmal im Monat einen ganz besonderen ADHS-Spaziergang. Mitlaufen können Menschen mit ADHS genauso wie Angehörige und alle, die sich für das Thema interessieren. Beim gemeinsamen Spaziergang können Erfahrungen ausgetauscht, Kontakte geknüpft und Informationen weitergegeben werden. Ganz ungezwungen und an der frischen Luft. So entsteht aus einem einfachen Spaziergang ein Ort für Gemeinschaft und gegenseitiges Verständnis. Niemand muss mit seinen Erfahrungen alleine bleiben. Manchmal reicht schon der erste gemeinsame Schritt, damit sich ein Weg leichter anfühlt.
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Hallo und Tag gesagt, ich bin der Wetterwerner und es gibt Neuigkeiten aus unserem Pop-Up-Festival im Karlserlebnisdorf in Wernigerode. Da haben wir im Moment geschlossen, aber wird nächstes Jahr wohl weitergehen. Aber es gibt noch einen Halloween-Familientag in Wernigerode. Am Halloween-Tag direkt, und zwar am 31. Oktober zwischen 8 und 19 Uhr, der Halloween-Familientag in Wernigerode. Wir wünschen schon mal viel Spaß und alle Infos zu den anderen Gruselnächten und Gruselabenden in den Karlserlebnisdörfern findet ihr bei uns online über karls.de.

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1: Die Schweiz stand bis in die 80er nicht unbedingt für internationale Pop- und Rockmusik. Das änderte sich mit der 1978 gegründeten Band Yellow. Zwei Tüftler und Musikfans trafen sich in einem Autolabor, um Motorengeräusche aufzunehmen und machten daraus Musik. Auch ein Name für die Gruppe war schnell gefunden. Yellow sollte das Projekt heißen, was nichts mit der Farbe Gelb zu tun hat. Yellow bedeutet die Abkürzung für A Yelled Hello, ein gebrülltes Hallo. Das Thema Auto ließ die beiden Dauermitglieder von Yellow, Dieter Meier und Boris Blank, nie los. Mit The Race landete das Elektropop-Duo im Mai 1988 ihren größten Hit. Der Song wurde vor allem auch in Deutschland so populär, weil die bekannteste Musiksendung ihrer Zeit The Race als Titelmelodie auswählte, Formel 1. The Race schaffte es in den deutschen Charts bis auf Platz 4. Und auch wenn Yellow als Pioniere des Elektropop verehrt werden, es sollte ihr einziger Top-10-Hit hier bleiben. Zwar sollten die Schweizer immer mal wieder Langspielplatten veröffentlichen, aber die Singles wie The Race, aufwendig produziert, blieben meist in den hinteren Chartregionen kleben. Meier und Blank sind seither aber nicht nur in der Musik unterwegs. Auch Kunst, Schauspielerei und unternehmerische Ausflüge gehören dazu. The Race aus 1988 kennt aber heute wohl jedes Kind und findet immer wieder Verwendung, wenn es um Autos, Rennen oder allgemein geht.

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0: Hey, aufwachen, ihr Träumer. Es ist schon 6:30. Guten Morgen, hier ist das Karls Wachmachradio. Wunderschönen Samstagmorgen. Herzlich willkommen zum Wetterupdate mit dem Blick auf Wetterradar. Ganz im Süden des Landes, also Bayern, Baden-Württemberg, die Ecke, da gibt's graue Wolken und immer mal wieder Regen. Und der Regen, der zieht dann auch einmal quer übers Land zwischendurch. Da ist mal so ein bisschen Sonne dabei, aber so richtig warm wird's nicht. Richtig herbstlich schmuddelig heute bei 9 Grad am Strand und 17 Grad im Land. Neben Regen und Gewitter auch ein frischer Wind aus West bis Südwest.
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2: Frankfurt schafft Parkplätze in der Innenstadt ab. Auf den Straßen in der Innenstadt von Frankfurt am Main soll es Parkplätze zukünftig nur noch für Menschen mit Behinderungen oder für den Lieferverkehr geben. So soll die lästige Parkplatzsuche vermieden werden. Die Autos sollen stattdessen in die umliegenden Parkhäuser geleitet werden. Das Konzept wird schrittweise umgesetzt.
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0: Und jetzt kommt wieder der Beweis, dass da draußen tatsächlich schon jemand aufgestanden ist. 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
1: Tach, ich bin wach. Ich bin's. Euer Norm aus der Animation in Rövershagen und ich wünsche euch einen erdbeerigen Tag und ich hoffe, ihr freut euch auf diesen Tag genauso doll wie ich. Also, schön, dass ihr da seid.

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1: Er ist der erfolgreichste Solokünstler Großbritanniens. Seit den 50er Jahren sammelt Cliff Richard Charterfolge wie andere Briefmarken, könnte man scherzhaft sagen. Aber wer 71 Top 10 Hits allein auf der Insel hat, vor dem muss man sich einfach verneigen. 1940 in Britisch-Indien geboren, wurde Cliff Richard schnell zu einem smarten Softsänger, der sich aber auch selten für etwas zu schade war. So trat er für sein Heimatland 1968 als haushoher Favorit beim ESC an und wurde nur Zweiter. Zu dem Zeitpunkt war er in Europa schon ein Megastar, der es eigentlich keinem mehr beweisen musste. Im April des Jahres konnte er die Krone wieder nicht mit nach Hause nehmen. Viele Musikexperten konnten das damals gar nicht glauben, dass der Song nur den dritten Platz belegte. Trotzdem wurde Power to All Our Friends ein Riesenerfolg. In vielen Ländern Platz 1, in Deutschland Platz 4. Verfasste Richard sogar unter dem Titel Gut, dass es Freunde gibt, eine deutsche Fassung. In den Radios wurde Power to All Our Friends 1973 zu einem Sommerhit. Der Text des Liedes nimmt christliche Motive auf, aber hat auch Anlehnungen an die ausgehende Powerflower-Bewegung. Kein Wunder, Cliff Richard ist selbst ein stark religiöser Musiker. Inzwischen tritt der über 80-Jährige kürzer, ist gelegentlich noch auf der Bühne zu sehen und wurde 1995 als erster Popkünstler von der Queen zum Ritter geschlagen. Power to All Our Friends aus 1973 und der Erfolg davon waren sicher auch ein Grund. 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

0: einen erdbeerigen guten Morgen wünsche ich euch. Ich bin der Wetterwerner, wünsche euch einen schönen Tag hier jetzt um 7:30. Samstags Wetter-Update, heute mit einstelligen Temperaturen, vor allen Dingen entlang der Ostseeküste, mit nur 9 Grad im Quecksilberröhrchen, 17 Grad haben wir dann im Rest des Landes, fühlt sich aber doch überall recht herbstlich an, mit dicken Wolken auf dem Wetterradar, immer mal wieder Regen, kaum Sonne und an der Küste ein ziemlich frischer Wind aus West bis Südwest.
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1: Gute Nachrichten für alle Eagle-Fans. In Leipzig gilt jetzt: Mähroboter müssen abends Pause machen. Von einer halben Stunde vor Sonnenuntergang bis eine halbe Stunde nach Sonnenaufgang. So will die Stadt Eagle und andere nachtaktive Kleintiere besser schützen. Denn Eagle fliehen nicht vor Gefahr, sondern rollen sich zusammen. Was bei aktiven Mährobotern fatale Folgen haben kann. Besonders für junge Tiere. Ein kleiner Schritt mit großer Wirkung für den Tierschutz.
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3: Schönen guten Morgen, kurz nach 8 ist es. Ich bin der Wetterwarner und ihr hört rein hier ins Wochenende. Es ist jetzt Zeit für unseren Guten Morgen Wachmach-Song. Hier ist für euch Nana Moskuri, sie singt für euch Guten Morgen Sonnenschein.

0: jetzt seid ihr wieder Teil des Programms. Tag, wer ist wach?
1: Tag, ich bin wach und ich bin Emma aus Lübeck und ich wünsche allen einen wunderschönen guten Morgen und einen richtig tollen Start in den Tag.

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Einen schönen Samstagmorgen. Hier ist das Karlserlebnisradio. Ja, und während die Mütter des Landes den Haushalt schmeißen und die Papis das Auto in die Waschanlage fahren, spiele ich euch den besten Musikmix für einen perfekten Start ins Wochenende.

0: 8.30 Uhr ist es, 8:30. Euch einen wunderschönen guten Morgen. Schönen Samstagmorgen. Herzlich willkommen zum Wetterupdate mit dem Blick auf Wetterradar. Ganz im Süden des Landes, also Bayern, Baden-Württemberg, die Ecke, da gibt es graue Wolken und immer mal wieder Regen. Und der Regen, der zieht dann auch einmal quer übers Land zwischendurch. Da ist mal so ein bisschen Sonne dabei, aber so richtig warm wird es nicht. Richtig herbstlich schmuddelig heute bei 9 Grad am Strand und 17 Grad im Land. Neben Regen und Gewitter auch ein frischer Wind aus West bis Südwest.
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1: Okay. Game Face.

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1: Weiß der Bauer keinen Rat, nimmt er seinen Tüdeldraht. Droht der Tüdeldraht zu reißen, fängt er an zu schweißen.

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1: Gute Nachrichten aus Nordrhein-Westfalen. In Köln gibt es etwa einmal im Monat einen ganz besonderen ADHS-Spaziergang. Mit Laufen können Menschen mit ADHS genauso wie Angehörige und alle, die sich für das Thema interessieren. Beim gemeinsamen Spaziergang können Erfahrungen ausgetauscht, Kontakte geknüpft und Informationen weitergegeben werden. Ganz ungezwungen und an der frischen Luft. So entsteht aus einem einfachen Spaziergang ein Ort für Gemeinschaft und gegenseitiges Verständnis. Niemand muss mit seinen Erfahrungen alleine bleiben. Manchmal reicht schon der erste gemeinsame Schritt, damit sich ein Weg leichter anfühlt.
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0: Moin, hallo und Tag gesagt, ich bin der Wetterwerner. 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Und für euch jetzt den besten Musikmix fürs Wochenende.
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0: Guten Morgen allerseits. Es ist 9:30 Uhr, 9.30 Uhr jetzt auf der Uhr und euch einen schönen Start in den Tag. Samstags-Wetter-Update, heute mit einstelligen Temperaturen, vor allen Dingen entlang der Ostseeküste, mit nur 9 Grad im Quecksilberröhrchen, 17 Grad haben wir dann im Rest des Landes, fühlt sich aber doch überall recht herbstlich an, mit dicken Wolken auf dem Wetterradar, immer mal wieder Regen, kaum Sonne und an der Küste ein ziemlich frischer Wind aus West bis Südwest.
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1: Frankfurt schafft Parkplätze in der Innenstadt ab. Auf den Straßen in der Innenstadt von Frankfurt am Main soll es Parkplätze zukünftig nur noch für Menschen mit Behinderungen oder für den Lieferverkehr geben. So soll die lästige Parkplatzsuche vermieden werden. Die Autos sollen stattdessen in die umliegenden Parkhäuser geleitet werden. Das Konzept wird schrittweise umgesetzt.
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0: Wetterupdate für diesen Samstag mit Regen und Gewitter hier auf dem Wetterradar. Nur wenig Sonnenschein und ziemlich frischen Temperaturen. Herbstlich angehauchte 9 Grad haben wir an der Küste und im Landesinneren dann bis zu 17 Grad. Dazu ein frischer bis mäßiger Wind aus südwestlichen Richtungen.
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1: Gute Nachrichten für alle Eagle-Fans. In Leipzig gilt jetzt: Mähroboter müssen abends Pause machen. Von einer halben Stunde vor Sonnenuntergang bis eine halbe Stunde nach Sonnenaufgang. So will die Stadt Eagle und andere nachtaktive Kleintiere besser schützen. Denn Eagle fliehen nicht vor Gefahr, sondern rollen sich zusammen. Was bei aktiven Mährobotern fatale Folgen haben kann. Besonders für junge Tiere. Ein kleiner Schritt mit großer Wirkung für den Tierschutz.
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2: Schönes Wochenende, hallo und Tag gesagt, ich bin der Wetterwerner und es gibt Neuigkeiten aus unserem Pop-Up-Festival im Karlserlebnisdorf in Wernigerode. Da haben wir im Moment geschlossen, aber wird nächstes Jahr wohl weitergehen. Aber es gibt noch einen Halloween-Familientag in Wernigerode. Am Halloween-Tag direkt, und zwar am 31. Oktober zwischen 8 und 19 Uhr, der Halloween-Familientag in Wernigerode. Wir wünschen schon mal viel Spaß und alle Infos zu den anderen Gruselnächten und Gruselabenden in den Karlserlebnisdörfern

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0: Wetterupdate für diesen Samstag mit Regen und Gewitter hier auf dem Wetterradar. Nur wenig Sonnenschein und ziemlich frischen Temperaturen. Herbstlich angehauchte 9 Grad haben wir an der Küste und im Landesinneren dann bis zu 17 Grad. Dazu ein frischer bis mäßiger Wind aus südwestlichen Richtungen.
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1: Gute Nachrichten aus Nordrhein-Westfalen. In Köln gibt es etwa einmal im Monat einen ganz besonderen ADHS-Spaziergang. Mitlaufen können Menschen mit ADHS genauso wie Angehörige und alle, die sich für das Thema interessieren. Beim gemeinsamen Spaziergang können Erfahrungen ausgetauscht, Kontakte geknüpft und Informationen weitergegeben werden. Ganz ungezwungen und an der frischen Luft. So entsteht aus einem einfachen Spaziergang ein Ort für Gemeinschaft und gegenseitiges Verständnis. Niemand muss mit seinen Erfahrungen alleine bleiben. Manchmal reicht schon der erste gemeinsame Schritt, damit sich ein Weg leichter anfühlt.
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1: Techno und Dancefloor waren Mitte der 90er die vorherrschenden Musikrichtungen. Findige Musikproduzenten erkannten schnell, mit der elektronisch geprägten Musik ist gutes Geld zu verdienen. Das dachten sich wohl auch David Brandes, Felix Gauder und Lion Lee, eigentlich Liane Hegemann. Man kannte sich ja schon von der Schlagerformation Xanadu. Erotic mit Bindestrich hinter dem E sollte das neue Projekt heißen. Im Frühjahr 1994 war es soweit, das Eurodance-Projekt konnte an den Start gehen. Wie der Bandname es schon ausdrückt, wurde auch in den Songs mit der Erotik kokettiert. Höhepunkt war zweifelsohne die Single Fred Come to Bed aus dem März 1995. In dem Song geht es hauptsächlich um, naja, was schon. Und das verpackt in schnelle Eurodance-Rhythmen. Mit Platz 3 in Deutschland schafften Erotic und ihr Fred, der ins Bett kommen soll, ihren größten Erfolg in Deutschland. 18 Wochen hielt sich die heiße Scheibe bis in den Sommer hinein in den Hitparaden. Sängerin Lion Lee war aber trotzdem sauer, weil sie in den Videos, die Zeichentricknummern waren, nie zu sehen war und stieg wenig später aus. Danach gab es viele Umbesetzungen bei Erotic, heute ist die Band allerdings wieder fast in Originalbesetzung aktiv. Auf 90er-Partys sind sie dabei oft zu sehen und Fred Come to Bed aus dem März 1995 ist bei den Auftritten natürlich ein Muss.

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0: Wetterupdate für diesen Samstag mit Regen und Gewitter hier auf dem Wetterradar. Nur wenig Sonnenschein und ziemlich frischen Temperaturen. Herbstlich angehauchte 9 Grad haben wir an der Küste und im Landesinneren dann bis zu 17 Grad. Dazu ein frischer bis mäßiger Wind aus südwestlichen Richtungen.
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0: So klingt das Karls-Erlebnis-Radio im Herbst. Und jetzt schalten wir rüber zum Karls-Pier 7 nach Warnemünde. 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Und sag mal, was gibt's bei euch am Pier 7 denn alles so zu erleben?
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2: Frankfurt schafft Parkplätze in der Innenstadt ab. Auf den Straßen in der Innenstadt von Frankfurt am Main soll es Parkplätze zukünftig nur noch für Menschen mit Behinderungen oder für den Lieferverkehr geben. So soll die lästige Parkplatzsuche vermieden werden. Die Autos sollen stattdessen in die umliegenden Parkhäuser geleitet werden. Das Konzept wird schrittweise umgesetzt.
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0: Wetterupdate für diesen Samstag mit Regen und Gewitter hier auf dem Wetterradar. Nur wenig Sonnenschein und ziemlich frischen Temperaturen. Herbstlich angehauchte 9 Grad haben wir an der Küste und im Landesinneren dann bis zu 17 Grad. Dazu ein frischer bis mäßiger Wind aus südwestlichen Richtungen.
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1: Gute Nachrichten für alle Eagle-Fans. In Leipzig gilt jetzt: Mähroboter müssen abends Pause machen. Von einer halben Stunde vor Sonnenuntergang bis eine halbe Stunde nach Sonnenaufgang. So will die Stadt Igel und andere nachtaktive Kleintiere besser schützen. Denn Igel fliehen nicht vor Gefahr, sondern rollen sich zusammen, was bei aktiven Mährobotern fatale Folgen haben kann, besonders für junge Tiere. Ein kleiner Schritt mit großer Wirkung für den Tierschutz.
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3: Moin, hallo und Tag gesagt, ich bin der Wetterwerner. 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Und für euch jetzt den besten Musikmix fürs Wochenende.

Ja, also meine Mama hat immer gesagt, dazwischenreden, ja, das gehört sich nicht. Ja, darum rede ich jetzt auch gleich nicht dazwischen und starte für dich den nächsten Musikblock hier bei Karls Erlebnisradio.

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0: einem Wetterupdate für diesen Samstag mit dem Blick aufs Wetterradar und vielen dicken Wolken, vor allen Dingen an der Küste auch immer mal wieder mit Regen und kühlen Temperaturen von nur 9 Grad. Im Landesinneren schaffen wir es auf 19 Grad, dazu aber trotzdem schmuddeliges Wetter mit Regen und Gewitter und an der Küste auch frischer Wind aus West bis Südwest.
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1: Gute Nachrichten aus Nordrhein-Westfalen. In Köln gibt es etwa einmal im Monat einen ganz besonderen ADHS-Spaziergang. Mitlaufen können Menschen mit ADHS genauso wie Angehörige und alle, die sich für das Thema interessieren. Beim gemeinsamen Spaziergang können Erfahrungen ausgetauscht, Kontakte geknüpft und Informationen weitergegeben werden. Ganz ungezwungen und an der frischen Luft. So entsteht aus einem einfachen Spaziergang ein Ort für Gemeinschaft und gegenseitiges Verständnis. Niemand muss mit seinen Erfahrungen alleine bleiben. Manchmal reicht schon der erste gemeinsame Schritt, damit sich ein Weg leichter anfühlt.
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1: Wer sich nicht wirklich in den 70ern auskennt, dem wird die Band Jigsaw sicher nichts sagen oder der hat sie längst vergessen. Dabei war die Band Mitte der 70er mit dem singenden Schlagzeuger Des Dyer in den Charts recht erfolgreich unterwegs. Jigsaw, was so viel wie Puzzle bedeutet, wurde schon 1966 in den englischen West Midlands gegründet. 1974 musste die Band dann mit ansehen, wie ein selbst erfolgloser und von anderen gecoverter Song von ihnen in den USA die Top 20 erreichte. Das ließ die Jungs um Leadsänger und Songschreiber Des Dyer wohl noch mehr anspornen und 1975 kam die Scheibe Sky High heraus. Das Lied beginnt mit einer in den 70ern typischen Streicher- und Bläserouvertüre und baut sich dann zu einer klassischen Popnummer auf, die einen harmonischen Refrain besitzt und der nur schwer wieder aus dem Kopf geht. Nachdem Sky High im August 1975 in den USA Platz 3 erobern konnte, schaffte es der Song Ende des Jahres auch in die Top 20 von Deutschland. Eine erfolgreiche Welttournee bis nach Asien folgte, doch weitere große Hits sollten leider nicht mehr kommen. Übrigens, der Anfang des Songs war auch mehr als 20 Jahre Titelmelodie des NDR Schleswig-Holstein-Magazins im TV. Ende der 70er wurde es still um Jigsaw und wenig später löste man sich auf, allerdings nie offiziell. Die Popnummer Sky High aus 1975 bleibt somit Jigsaws erfolgreichste Scheibe.

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0: zusammen rauf aufs Wetterradar. Und da gibt es immer noch viele dicke Wolken. Und auch in der kommenden Nacht gibt es örtlich immer mal wieder Regen und Gewitter. Und die Luft kühlt sich ab auf 10 bis 4 Grad. Der Sonntag, der startet ebenfalls mit wechselhaftem Schauerwetter, örtlich mit Gewittern und an der Küste mit einem frischen Wind aus nordwestlichen Richtungen. Bei den Temperaturen schrauben wir noch mal ein bisschen nach unten mit 7 bis 17 Grad.
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1: Frankfurt schafft Parkplätze in der Innenstadt ab. Auf den Straßen in der Innenstadt von Frankfurt am Main soll es Parkplätze zukünftig nur noch für Menschen mit Behinderungen oder für den Lieferverkehr geben. So soll die lästige Parkplatzsuche vermieden werden. Die Autos sollen stattdessen in die umliegenden Parkhäuser geleitet werden. Das Konzept wird schrittweise umgesetzt.
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3: Schönes Wochenende, hallo und Tag gesagt, ich bin der Wetterwerner und es gibt Neuigkeiten aus unserem Pop-Up-Festival im Karls Erlebnisdorf in Wernigerode. Da haben wir im Moment geschlossen, aber wird nächstes Jahr wohl weitergehen. Aber es gibt noch einen Halloween-Familientag in Wernigerode. Am Halloween-Tag direkt, und zwar am 31. Oktober zwischen 8 und 19 Uhr, der Halloween-Familientag in Wernigerode. Wir wünschen schon mal viel Spaß und alle Infos zu den anderen Gruselnächten und Gruselabenden in den Karls Erlebnisdörfern findet ihr bei uns online.

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0: Ein Wetterupdate für diesen Samstag mit dem Blick aufs Wetterradar und vielen dicken Wolken, vor allen Dingen an der Küste auch immer mal wieder mit Regen und kühlen Temperaturen von nur 9 Grad. Im Landesinneren schaffen wir es auf 19 Grad, dazu aber trotzdem schmuddeliges Wetter mit Regen und Gewitter und an der Küste auch frischer Wind aus West bis Südwest.
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0: So klingt das Karls-Erlebnis-Radio im Herbst. Und jetzt schalten wir rüber zum Karls-Pier 7 nach Warnemünde. Da arbeitet der Christopher. Und sag mal, was gibt's bei euch am Pier 7 denn alles so zu erleben?
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1: Gute Nachrichten für alle Eagle-Fans. In Leipzig gilt jetzt: Mähroboter müssen abends Pause machen. Von einer halben Stunde vor Sonnenuntergang bis eine halbe Stunde nach Sonnenaufgang. So will die Stadt Eagle und andere nachtaktive Kleintiere besser schützen. Denn Eagle fliehen nicht vor Gefahr, sondern rollen sich zusammen. Was bei aktiven Mährobotern fatale Folgen haben kann. Besonders für junge Tiere. Ein kleiner Schritt mit großer Wirkung für den Tierschutz.
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2: Tag gesagt, ich bin der Wetter Werner, schönes Wochenende und nächste Woche um diese Zeit, da ist es schon eröffnet. 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

0: mal zusammen rauf aufs Wetterradar. Und da gibt es immer noch viele dicke Wolken. Und auch in der kommenden Nacht gibt es örtlich immer mal wieder Regen und Gewitter. Und die Luft kühlt sich ab auf 10 bis 4 Grad. Der Sonntag, der startet ebenfalls mit wechselhaftem Schauerwetter, örtlich mit Gewittern und an der Küste mit einem frischen Wind aus nordwestlichen Richtungen. Bei den Temperaturen schrauben wir noch mal ein bisschen nach unten mit 7 bis 17 Grad.
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1: Gute Nachrichten aus Nordrhein-Westfalen. In Köln gibt es etwa einmal im Monat einen ganz besonderen ADHS-Spaziergang. Mitlaufen können Menschen mit ADHS genauso wie Angehörige und alle, die sich für das Thema interessieren. Beim gemeinsamen Spaziergang können Erfahrungen ausgetauscht, Kontakte geknüpft und Informationen weitergegeben werden. Ganz ungezwungen und an der frischen Luft. So entsteht aus einem einfachen Spaziergang ein Ort für Gemeinschaft und gegenseitiges Verständnis. Niemand muss mit seinen Erfahrungen alleine bleiben. Manchmal reicht schon der erste gemeinsame Schritt, damit sich ein Weg leichter anfühlt.
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1: Wer den Song Kiss and Say Goodbye von den Manhattans aus 1976 hört, denkt anfangs, es ist eine Nummer von Schmusesänger Barry White. Doch das täuscht, obwohl der sonore Sprechgesang am Anfang des Songs schon an den King of Love Music erinnert. The Manhattans gründeten sich 1962 in New Jersey als R&B-Gruppe, die Gospel, Soul und Pop vereint. Bis 1976 waren sie über die Grenzen der USA wenig bekannt. Dann aber brachte die softige Soul-Nummer Kiss and Say Goodbye einen weltweiten Erfolg. Die fünf Afroamerikaner, alle bei Auftritten gleich und meist in Sartan gekleidet und mit einer ausgefeilten Choreografie, sorgten für Engtanzeinlagen auch in deutschen Diskotheken. In den USA wurde das Lied eine Nummer 1 und auch in Deutschland knackte Kiss and Say Goodbye die Top 10 und blieb ein halbes Jahr in den Charts. In den USA hatten die Manhattans weitere große Erfolge, in Deutschland blieb Kiss and Say Goodbye leider ein One-Hit-Wonder. Nach einer Pause sind die Jungs seit Mitte der 90er wieder vereint, allerdings auf mehreren Positionen verändert, weil einige der Bandmitglieder inzwischen verstorben sind. The Manhattans mit Kiss and Say Goodbye aus dem Sommer 1976 holt uns aber in die Hochzeit des sanften Souls der 70er zurück.
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1: Frankfurt schafft Parkplätze in der Innenstadt ab. Auf den Straßen in der Innenstadt von Frankfurt am Main soll es Parkplätze zukünftig nur noch für Menschen mit Behinderungen oder für den Lieferverkehr geben. So soll die lästige Parkplatzsuche vermieden werden. Die Autos sollen stattdessen in die umliegenden Parkhäuser geleitet werden. Das Konzept wird schrittweise umgesetzt.
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0: mit 7 bis 17 Grad.
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0: Ein Highlight bei Karls in jedem Jahr ist immer die Halloween- und Gruselzeit. Und in diesem Jahr gibt es am 31.10. den Gruselabend in unseren kleineren Erlebnisdörfern. Dazu zählt zum Beispiel das Karls-Erlebnisdorf in Zirkow auf Rügen, in Koserow auf Usedom, in Lochstedt im schönen Kuxland und auch in Warnsdorf in Ostholstein. Nadja aus unserem Event-Team ist gerade bei mir hier zu Gast im gläsernen Studio vom Karls-Erlebnisradio und erzählt euch mal, was ihr dann am 31.10. in unseren Karls-Erlebnisdörfern so erleben könnt.
1: Auf alle Fälle, dass wir unser Erlebnisdorf, die Gastronomie und auch den Handel extrem aufwendig dekorieren werden, speziell für diesen Tag. Wir haben ja ganz viele Kürbisse auch eingekauft, wir haben spezielle Halloween-Deko auch uns besorgt, wir haben natürlich auch Künstler bei uns im Team, die dann extra sogenannte Kürbisbilder dann auch legen werden. Also wenn man das Dorf betritt, dann wird man schon merken, hier herrscht eine ganz besondere mystische Atmosphäre und das finde ich persönlich immer ganz toll. Wir werden natürlich auch die ein oder andere musikalische Hintergrundbegleitung auch haben. Das ist ja auch eben ganz wichtig für den Tag. Wir werden unsere Bonbon-Manufaktur umgestalten. Da werden unsere Bonbonmacher sozusagen dann auch wie kleine Zombies aussehen und extra eine Gruselbonbonshow dann auch durchführen. Darauf freue ich mich auch sehr. Und die Gastronomie, ich konnte da schon mal reinschnuppern. Das sieht natürlich extrem cool aus, was die da dann machen. Und zusätzlich ist es natürlich so, dass wir ja auch dann mitten noch in dem Grusel-Oktober drinne sind. Wir werden unsere Kürbisgastronomie haben. Jedenfalls dreht sich alles um Kürbisse. Wir haben jede Menge Chrysanthemen dann auch vor Ort. Unser Maislabyrinth wird noch geöffnet sein, was wir umgestalten werden als Grusellabyrinth. Also ganz, ganz viele tolle Highlights wird es da geben.
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